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1: 各位听众大家好，欢迎大家来到德文一句通的单元，我是王惠梅。今天跟大家讲，跟大家聊的是，也许你养宠物咯，你喜欢小猫小狗，那我们大家可以这么聊，你可以跟你的德国朋友问 Haben Sie einen Hund? Haben Sie einen Hund? Hund, 小狗，您有狗吗？或者你问他有猫咪吗？ Haben Sie eine Katze? Haben Sie eine Katze? Katze 就是猫咪的意思。好，所以咯，我们再一次，你要问他，您有养小狗吗？ Haben Sie einen Hund? Haben Sie einen Hund? 那或者你问他，那您家里有养小猫咪吗？ Haben Sie eine Katze? Haben Sie eine Katze? 那这又是一个以动词开始的问题，所以你会听到的答案不是呀，是的是的，我有养，或者就是 nein。哦，不不不，我没有养小猫小狗。那 Haben Sie einen Hund? Yeah. Haben Sie eine Katze? Yeah. 或者咯 Haben Sie einen Hund? Nein. Haben Sie eine Katze? Nein. Yeah. 所以这应该也是可以聊上好久的话题咯。那今天我们就先聊到这边了，下次再见，拜拜。
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1: 各位听众大家好，欢迎大家来到德文一句通的单元，我是王惠梅。今天跟大家讲，跟大家聊的是，也许你养宠物咯，你喜欢小猫小狗，那我们大家可以这么聊，你可以跟你的德国朋友问 Haben Sie einen Hund? Haben Sie einen Hund? Hund, 小狗，您有狗吗？或者你问他有猫咪吗？ Haben Sie eine Katze? Haben Sie eine Katze? Katze 就是猫咪的意思。好，所以咯，我们再一次，你要问他，您有养小狗吗？ Haben Sie einen Hund? Haben Sie einen Hund? 那或者你问他，那您家里有养小猫咪吗？ Haben Sie eine Katze? Haben Sie eine Katze? 那这又是一个以动词开始的问题，所以你会听到的答案不是呀，是的是的，我有养，或者就是 nein。哦，不不不，我没有养小猫小狗。那 Haben Sie einen Hund? Yeah. Haben Sie eine Katze? Yeah. 或者咯 Haben Sie einen Hund? Nein. Haben Sie eine Katze? Nein. Yeah. 所以这应该也是可以聊上好久的话题咯。那今天我们就先聊到这边了，下次再见，拜拜。
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1: 各位听众大家好，欢迎大家来到德文一句通的单元，我是王惠梅。今天跟大家讲，跟大家聊的是，也许你养宠物咯，你喜欢小猫小狗，那我们大家可以这么聊，你可以跟你的德国朋友问 Haben Sie einen Hund? Haben Sie einen Hund? Hund, 小狗，您有狗吗？或者你问他有猫咪吗？ Haben Sie eine Katze? Haben Sie eine Katze? Katze 就是猫咪的意思。好，所以咯，我们再一次，你要问他，您有养小狗吗？ Haben Sie einen Hund? Haben Sie einen Hund? 那或者你问他，那您家里有养小猫咪吗？ Haben Sie eine Katze? 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Yeah. 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Yeah. 或者咯 Haben Sie einen Hund? Nein. Haben Sie eine Katze? Nein. Yeah. 所以这应该也是可以聊上好久的话题咯。那今天我们就先聊到这边了，下次再见，拜拜。
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